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Moin Moin und herzlich willkommen hier bei Chaosfunk. Mein Name ist René, euer OneCares71 und ich freue mich, dass ihr heute wieder dabei seid, wenn wir die Grenzen der Musikwelt zum Einsturz bringen. Kein roter Faden, garantiert, aber heute habe ich für euch etwas besonderes Chaos vorbereitet. Das große Alt gegen Neu-Duell. Wir nehmen uns einige Songs vor, hören die Originale von vor der Jahrtausendwende und direkt danach das Cover oder den Remix nach Jahrtausendwende. Wer macht's besser? Ist der Klassiker unschlagbar oder hat der moderne Sound die Nase vorn? Lasst es mich wissen in meiner Grußbox chaosfunk.name/wunschbox. Wir starten sofort mit dem ersten Paar. Hier ist Rock aus dem Jahre 1998, Liquido.

Das war Liquido. 1998, der melancholische Indie-Hit, der die späten 90er definierte. Aber diese Melodie ist einfach zu gut, um sie im Rock-Genre zu lassen. Kann man da diesen Ohrwurm ins 21. Jahrhundert und in den Club bringen? Hier kommt die Dance-Version. No need to cry.

Hard Rock vom Meister des Schocks. Alice Cooper mit Poison von 1989. Ein echter Schock-Rocker-Klassiker. Aber was, wenn der ganze Rock raus ist? Geht das auch als Eurodance-Banger? Hier die giftige Antwort von Groove Coverage.

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Über 80 Jahre Musikgeschichte. Das Original aus Südafrika. Von Solomon Linda. Ein Urklassiker, der seinen Weg um die ganze Welt gefunden hat. Ob der Löwe 2017 auch noch so friedlich schläft. Hier. Die das EDM Wake Up Call.

Der 80er Synthie-Hymne, die Hymne, schlechthin. Eurythmics mit Sweet Dreams are made of this. Dunkel, treibend, ikonisch. Kann man diesen Megatrack noch düsterer, noch treibender machen? Hier ist die House-Remix-Antwort aus den 2000ern.

Der Eurodance-Banger, der Hathaway unsterblich gemacht hat, in jeder 90er und in jeder 90er-Playlist steht. Ein Muss. Okay, dann machst du so. Aber wie klingt das, wenn man 2016 fragt, what is love? Hier die Deep House-Antwort von Lost Frequency.

0: Das Kauderwelsch-Original von David Zwill aus den 50ern. Ja, 1958. Ein total verrückter Song. Genauso wie ich. Achtung, das Cover ist nicht weniger verrückt, aber aus den 2000ern und kommt direkt aus Dänemark. Hier ist Cartoons.
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die Happy Hardcore Königin der 90er, um genau zu sein, 1996. Blümchen, Bumerang, ein echtes Rave-Brett. Rave-Brett. So. Und dieses Duell ist besonders frisch. Ja, hier kommt die Wiederbelebung, der brandneue, moderne Remix, der garantiert wieder bei dir ankommt.

Die erste allgemeine Fuhrunsicherung an Qualität aus Österreich. Bababa Bangerfrei. Das Original von 1985. Spannend, oder? Die Band hat sich 15 Jahre später einfach selbst neu interpretiert. Hier das offizielle Millennium-Update der EAV.

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Eine Doo-Wop-Ballade aus den 50er Jahren. Von Mickey und Sylvia, bekannt aus dem Film Dirty Dancing. Romantisch, klassisch. Und jetzt aufgepasst, wie verpackt man diesen Song, Sound, 50er Sound, in einen Man in Black Titelsong? Pitbull macht's möglich.

Eine wirklich düstere Song. Industrial Rock von Nina Inch. Nine Inch Nails. So rum. Emotionaler Schmerz aus dem Jahre 1994. Und jetzt kommt wohl das kontroverseste Cover. Einer der Großen des Country hat den Song so traurig und akustisch gemacht, dass es sein Vermächtnis wurde. Johnny Cash. Viel Spaß.

My Northern Soul. Das war nicht so gewollt. Das war schon vorgezogen. Hallo? Hallo? Was war denn hier? Was war denn jetzt los? So, Moment. Jetzt muss ich erst mal gucken. Wir hatten jetzt Tainted Love von Gloria. Genau so war das. Northern Soul Geheimte von Gloria Jones aus dem Jahre 1965. Die. Machen wir mal hier das an. So. Die Grundlage für einen der bekanntesten Sound-Synth-Pop-Song aller Zeiten. Und dieser Riff ist so ikonisch, dass er in den 2000ern als Sample wiederbelebt werden musste. Achtung, hier kommt die Hip-Hop-Dance-Version, die den Riff nutzt. So, jetzt haben wir es.

Einer der frühesten Klassiker von David Bowie, 70er Glamrock, surrealistisch und psychedelisch. Wer traut sich, so ein Klassiker im neuen Jahrtausend anzupacken? Die schottischen Rocker von Simple Minds haben es getan.

Ich will hier raus im Original von Extra Breite 1980. Wie klingt dieser Klassiker, wenn man die Geschwindigkeit verdoppelt und die Instrumente auf Anschlag dreht? Hier kommt die offizielle Coverversion von japanische Kampfhörspiele aus dem Album Deutschland von vorne 2004.

Die düstere Synthpop-Hymne der 80er von Tears for Fears. Ein Song, der melancholische und tanzbare zugleich. Tanzbar zugleich. Aber das traurigste und bekannteste Cover, der bekannteste Cover-Hit, der in den 2000ern durch einen Film groß wurde, ist die Akustikversion Mad World von Gary Jules.

Seid ehrlich, wer hat jetzt den Regenwald im Kopf? Toto mit Afrika, 80er Rockpop, Poprock, den jeder kennt. Und dann kam der Wunsch von Twitter, kann eine moderne Rockband diesen Song ernsthaft covern? Ja, Weezer hat geliefert.

Love Rock and Roll. Ein oft vergessenes Original, The Errors mit I Love Rock and Roll aus dem Jahre 1975. Rockig, klar. Aber das ultimative Chaos, wenn ein britischer Glamrock-Song von einer US-Pop-Prinzessin im neuen Jahrtausend gecovert hat. Hier kommt Britney Spears.

So, das war's. 16er Duelle. 120, fast 120 Minuten pures Chaos Funk im Zeichen von Alt gegen Neu. Ein unfassbarer Ritt durch die Genre und Jahrzehnte. Von Liquido zu Los Frequency, von Solomon Linda bis zu den Black Eye Peace. Ich hoffe, ihr hattet mindestens so viel Spaß wie ich. Vielen Dank für eure Kommentare und für fürs Zuhören. Meine Sendung ist damit fast, aber nur fast am Ende. Ich bin ready, euer 1K71 und ich wünsche euch einen fantastischen restlichen Sonntag. Bleibt verrückt, bleibt mir gewogen. Bis zum nächsten Sonntag, 16 bis 18 Uhr, in deinem Lieblingsradio beim Chaosfunk. Adieu und bis bald. Die letzten zwei Titel habe ich für euch noch hier als Outro, als Vivi, bye bye und Happy Birthday und Musikwunsch. Los geht's!

0: Und damit geht ein herzlichen Glückwunsch an den Florian. Du weißt, wen ich meine. Wer sich angesprochen fühlt, dann auch dir herzlichen Glückwunsch. Chaosfunk sagt
1: Happy Birthday.
0: Alles Gute zum Geburtstag. Lass dich feiern und so weiter und so fort. Ich bin nicht so gut in dem Text.

0: Und jetzt der Wunsch-Hit von dem Florian. Oder für den Florian. André Spencer in the Vampire Cars mit Zombie.
1: Wunsch-Hit.

Willkommen zurück beim Chaosfunk. Eigentlich wollten wir uns schon gemeinsam auf den musikalischen Roadtrip machen. Aber da hat es mich gesundheitlich komplett aus der Kurve getragen und ich musste die Sendung kurzfristig absagen. In den 2 Wochen danach kam dann noch das echte Leben mit ein paar privaten Engpässen dazu. Deshalb blieb das Studio leider dunkel. Ich finde, ihr habt ein Recht darauf zu wissen, warum hier plötzlich Funkstille war. Radio lebt von Vertrauen und Transparenz gehört für mich einfach dazu. Den Roadtrip habe ich erstmal auf den Parkplatz gestellt. Der kommt wieder, aber zu einem späteren Zeitpunkt, wenn Kopf und Kalender wieder freie Fahrt haben. Heute geht es dafür um etwas, das uns alle mindestens genauso beschäftigt wie jede Autobahn. Das, was im Kopf und Herz passiert. Willkommen zur neuen Ausgabe Herzfunk im Chaosfunk. Zwischen Love Songs und Trennungslied. Zwischen Herzklopfen und Herzpflaster. Also Lautstärke rauf, Herz auf Empfang und wir starten in diesen Herzfunkabend. Wenn wir

Das sind die Songs, die für Momente, in denen man sich fragt, wie kann sich eine Person gleichzeitig so vertraut und so neu anfühlen? Love Songs können kitschig sein, klar. Aber manchmal treffen sie genau den Punkt, den man selber nicht in Worte fassen kann. Wenn dir gerade jemand einfällt, während du das hier hörst, willkommen im Herzfunk. Du bist mitten im Thema.

Verliebt sein ist einfach. Spannend wird's dazwischen, wenn Alltag reinkommt, Erwartungen und Unsicherheiten. Man redet aneinander vorbei, checkt Nachrichten doppelt, fragt sich, bin ich genug? Bin ich zu viel? Genau da bleiben wir jetzt. Bei den Songs für all diese Zwischenräume. Wo Liebe nicht mehr nur rosa-rot ist.

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Und manchmal knallt's dann doch. Trennungen sind wie ein Notstopp auf der Autobahn. Du stehst plötzlich, die Welt rauscht weiter. Und im Bauch fährt ein ganz anderer Film. Wenn du gerade mittendrin steckst, du bist nicht allein. Und diese Songs wissen ziemlich genau, wie sich das anfühlt. 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

Und irgendwann, nicht heute, nicht morgen, aber irgendwann merkst du, der Schmerz ist noch da, aber er bestimmt nicht mehr jeden Atemzug. Dann kommt dann diese leise Idee von Neuanfang, von vielleicht wird es anders, vielleicht wird es besser, vielleicht fange ich bei mir an. Genau für diesen Moment ist unser letzter Block. Herzreset, Neustart, neue Kapitel. 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

0: Wir rollen langsam auf die emotionale Ausfahrt zu. Motor aus, Herz an. Heute sind wir einmal quer durchs Herz gefahren. Vom Kribbeln bis zum Neuanfang. Und wenn du jetzt Lust hast, weiterzufahren, nächste Woche wartet unser großer Roadtrip-Abend. Geschichten, Musik, Gefühl. Alles, was man für eine lange Strecke braucht. Also schnapp dir dein Kopfkino, tank ein bisschen Sehnsucht und sei dabei, wenn wir die nächste Etappe starten. Das war Herzfunk im Chaosfunk. Ich bin René und jetzt kommt ein Song, der schon leise zeigt, wohin's weitergeht.
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Willkommen zurück beim Chaosfunk. Falls du dich gefragt hast, warum das Studio in den letzten Wochen dunkel war, manchmal gewinnt einfach das echte Leben. Gesundheitlich und privat hat es mich kurz komplett ausgebremst. Deshalb liegt dieser Roadtrip heute ein paar Kurven hinter dem ursprünglichen Plan. Aber genau darum geht's. Wir holen auf. Letzten Sonntag haben wir mit Teddybär 1.4 und Highway to Hell schon das Kapitel Unterwegs sein aufgeschlagen. Heute fahren wir die komplette Strecke zu Ende. Roadtrip. Unterwegs auf allen Straßen. Mach dich bereit, wir fahren eine Runde extra für die verpasste Zeit.

Das waren jetzt diese Strecken, auf denen alles möglich scheint. Das Navi zeigt eine lange Linie geradeaus. Die Sonne ist irgendwie immer ein bisschen tiefer als eben. Und du hast das Gefühl, dass hinter jeder Ausfahrt ein neues Kapitel warten könnte. Am Anfang ist man ja oft noch entspannt unterwegs. Fenster runter, der Tag vor dir, vielleicht der erste Kaffee in der Mittelkonsole, ein bisschen Spontanität auf dem Rücksitz geschnallt. Irgendwie wird aus diesem Gefühl dann mehr. Die Kilometer summieren sich, die Gespräche werden interessanter und die Musik dreht von mal sehen, wo wir rauskommen, auf jetzt ziehen wir durch. Genau in diesem Moment sind wir jetzt. Es wird dunkler draußen, die Lichter auf der Fahrbahn werden wichtiger und im Radio übernimmt ganz langsam die härtere Gangart. Mehr Motor unter der Haube, mehr Gitarren im Lautsprecher, mehr Geschichten von Menschen, die lieber zu schnell als zu langsam unterwegs sind. Zeit also von den gemütlichen Landstraßen auf die große, laute Rockautobahn zu wechseln, mit allem, was dazugehört. Fernlicht, Vollgas und diese Refrains, die du schon als Kind von der Rücksitzbank aus mitgegrillt hast.

Man merkt bei so einem Roadtrip ziemlich schnell, dass es verschiedene Phasen gibt. Am Anfang ist alles neu. Danach wird's lauter und schneller. Und irgendwann fährst du in diesem ganz besonderen Tempo, das sich zwischen Müdigkeit und Freiheit einpendelt. Genau da sind wir gerade. Das ist dieser Abschnitt, in dem du im Auto einmal kurz das Handschuhfach öffnest und dir auffällt, was da alles an Musikgeschichte rumliegt. Alte Kassetten, verkratzte CDs, halb vergessene Playlists auf irgendwelchen Sticks. Song, die du vielleicht jahrelang nicht gehört hast. Aber sobald sie laufen, weißt du wieder genau, auf welchen Strecken sie dich damals begleitet haben. Manche davon fühlen sich an wie kleine Filme im Kopf, andere wie Tagesbucheinträge aus einem bestimmten Sommer. Und wieder andere sind einfach nur der perfekte Soundtrack für den Moment, in dem klar ist, diese Fahrt wird ein bisschen länger als geplant. Zeit also für genau diesen Teil des Roadtrips. Wir steigen ein in die Ecke mit den Klassikern, die jeder kennt, aber trotzdem jede Fahrt noch einmal anders machen. Einmal quer durch 80er Soundtrack, Weltherrschaftsfantasien, Jugendsommer und Neonlicht auf vier Rädern.

Das war jetzt die Phase, in der der Roadtrip sich anfühlt wie ein alter Film, den man schon kennt, aber trotzdem jedes Mal wieder guckt. Retro-Vibes, Erinnerung an früher, der Kopf zwischen Autokino und der ersten großen Freiheit. Irgendwann auf so einer Fahrt kippt die Stimmung dann ganz langsam. Die Sonne ist weg, die Straßenlaternen übernehmen und aus der Nostalgie wird das Gefühl von wir könnten eigentlich überall landen. Das Navi zeigt zwar noch ein Ziel an, aber heimlich spielt man mit dem Gedanken, einfach an der nächsten Ausfahrt einfach vorbeizufahren. Genau da sind wir jetzt. Der Roadtrip wird ein bisschen träumerischer, ein bisschen weltläufiger und gleichzeitig persönlicher. Die nächsten Songs klingen nach Karten auf dem Schoß, Globus, Spinnereien und nach Nächten, in denen man mit jeder weiteren Stunde im Auto Stück mehr bei sich selbst ankommt. Egal, ob man gerade über die Autobahn, durch die Wüste oder einfach über die Landstraße vor der Haustür rollt.

kennen das von langen Fahrten. Irgendwann ist nicht mehr die Strecke das Spannende, sondern das, was im Kopf passierte. Die Lichter rauschen vorbei, der Tacho ist konstant, aber nach innen drin wird's lauter. Fragen, Erinnerungen, Dinge, die man tagsüber erfolgreich weggeschoben hat. Genau in dieser Phase sind wir gerade mit unserem Roadtrip. Die Musik rutscht ein Stück näher an die Gefühle heran. Sehnsucht nach jemandem, der da ist. Momente, in denen man sich allein fühlt, obwohl man nicht alleine ist. Und diese Nächte, in denen man mit jedem Kilometer ein kleines bisschen klarer sieht. Gleichzeitig bleibt der Sound nach vorn gerichtet, Gitarren, die treiben, Beats, die wach halten und Melodien, die sich anfühlen wie leuchtende Städte am Horizont. Und wenn man dann irgendwann wieder auf die Straße, auf die großen Schilder und Nummern über der Fahrbahn schaut, merkt man, egal wie voll der Kopf ist, am Ende ziehen wir doch unsere Kreise auf den gleichen Straßennamen wie immer. Zeit dafür. Zeit für genau diese Etappe zwischen Herz und Fernlicht.

Wir waren jetzt auf Highways, Nebenstraßen, irgendwo zwischen Wüste und Großstadt unterwegs. Aber am Ende landen wir doch immer wieder auf den gleichen Schildern. Den eigenen. Die Straßen, die wirklich zählen, sind selten nur Nummern auf der Karte, sondern eher Entscheidungen, die man irgendwann mal getroffen hat. Genau da fahren wir jetzt hin. Weg von den internationalen Fernwehpostkarten hin zu dem, was sich direkt vor unserer Haustür abspielt. Und in unserer Sprache vielleicht noch ein bisschen deutlicher wehtut oder gut tut. Die nächsten Songs kommen alle von hier und klingen trotzdem nach unterschiedlichen Wegen. Aufbruch, Erinnerung, Geschichte, die man sich gegenseitig schreibt. Und dieses Gefühl, zusammen gegen den Rest der Welt unterwegs zu sein. Das ist der Teil des Roadtrips, in dem man aus Asphalt plötzlich leben wird. Und aus der Strecke eine Story, in der du selbst die Hauptrolle spielst.

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Nach all den Highways, Gitarren und großen Refrains sind wir jetzt in den Teil des Roadtrips angekommen, in dem die Straße eher zur Nebenrolle wird. Plötzlich geht es weniger darum, wie schnell du fährst, sondern mehr darum, wovor du eigentlich weg willst oder wohin du wirklich hin möchtest. Das sind diese Fahrten, bei denen man sich fragt, ob man mit dem vollen Tank auch ein neues Leben starten kann. Ob man irgendwann mal sagen kann, ich war wirklich überall. Oder ob man einfach weiterfährt, obwohl das Navi längst kein klares Ziel mehr zeigt. Die nächsten Songs erzählen genau solche Geschichten von Aufbrüchen, die mehr mit Mut als mit PS zu tun haben. Von Menschen, die Stadt für Stadt abhaken und von Wegen, die irgendwo zwischen Hoffnung und nirgendwo verlaufen. Das ist das Road Movie, bei dem du im Abspann sitzen bleibst, obwohl das Licht im Saal schon wieder angeht.

Damit fahren wir langsam auf die letzte Ausfahrt dieses Roadtrips zu. Wir waren heute auf Highways, Nebenstraßen, nachts, tagsüber, im Kopf und im Herzen unterwegs. Und vielleicht hast du unterwegs gemerkt, ein guter Trip besteht nicht nur aus den Kilometern und der Musik, sondern auch aus dem, was zwischendrin auf dem Teller landet. Tanke um drei, Pommes an der Raststätte, Mitternachtspizza nach dem Konzert. Kaffee im Pappbecher im Morgengrauen. Ohne diese Stops wäre diese Reise oder jede andere Reise nur halb so schön. Genau da machen wir beim nächsten Mal weiter. Dann gibt's bei Chaosfunk keine Tankfüllung, sondern Nachschlag. Essen auf die Ohren. Food and Beats. Songs zu deinen Lieblingsgerichten, zu Kuchenkatastrophen und zu den Momenten, in denen Essen mehr als satt werden machen kann. Bis dahin, kommt gut an, isst was Leckeres und wir hören uns bei der nächsten Ausgabe wieder.

Einen wunderschönen Sonntagnachmittag zusammen und herzlich willkommen bei Chaosfunk in deinem Lieblingsradio. Ich bin René alias 1Chaosium1 und ich freue mich, dass du heute mit am Start bist. Egal ob im Auto, zu Hause auf dem Sofa, in der Küche oder irgendwo unterwegs mit Kopfhörern. Heute wird es kulinarisch im Radio. Denn das hier ist keine normale Musiksendung, das ist ein komplettes Buffet für die Ohren. Unser Thema? Food and Beats. Essen für die Ohren. 2 Stunden lang gibt es Songs, in denen Essen, Trinken, Süßes, Deftiges und das Ganze drumherum eine Rolle spielen. Mal ganz direkt im Titel, mal eher versteckt in den Geschichten dahinter. Vielleicht stehst du gerade selbst am Herd, bereitest dir etwas zu oder du kommst gerade vom Essen zurück und brauchst noch den passenden musikalischen Nachtisch. Genau dafür ist diese Sendung da. Wir mixen heute musikalisch einmal alles zusammen, von der Currywurst über Möhrchen bis hin zu Watermelon, Sugar und Ice Cream. Jetzt aber genug gequatscht. Wir starten ganz entspannt in unseren ersten Block mit einer ordentlichen Portion Zucker. Hier kommen für dich Sugar, Cake by the Ocean, Banana Pancakes und Bon Appetit. Viel Spaß bei Food and Beats. Essen für die Ohren.

0: Das war unsere erste kleine Gängefolge aus der Süßwarenabteilung. Sugar, Cake by the Ocean, Banana Pancakes und Bon Appetit. Wenn man da keinen Appetit bekommt, weiß ich auch nicht. Genauso soll Food and Beats klingen. Ein bisschen zuckrig, ein bisschen verspielt und immer mit einem Augenzwinkern. In vielen dieser Songs geht es ja nicht nur um Essen, sondern auch um Flirten, Feiern und dieses kleine Kribbeln, wenn man sich jemanden nähert. Vielleicht hast du bei dem einen oder anderen Titel direkt ein Bild im Kopf gehabt. Frühstück am Sonntag, ein Abend mit Freunden oder eine Situation, in der du genau diese Songs schon mal gehört hast. Solche Momente liebe ich an Musik. Sie schmeckt plötzlich nach etwas Bestimmtem, obwohl man nur zuhört. Wir lassen die Süßigkeiten jetzt kurz stehen und schauen gleich auf die etwas deftigeren Seite der Playlist. Es geht rüber zur deutschen Küche. Currywurst, Bommelunder, Möhrchen und einem klaren Statement zur Schokolade. Bleibt dran hier bei Chaosfunk.
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Und bis sie dann richtig blau wird, ihr ganz schön flau von Currywurst. Rutscht das Ding dir aus, gehst du dann nach Haus voll Currywurst.

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zwar einmal quer durch die deutsche Musikspeisekarte. Currywurst, Bummelunder, Möhrchen und Schokolade. Oder eben keine. Mehr Imbissbude, Kneipe und Küchenradio geht kaum. Ich mag an diesen Songs, da sie oft gar nicht so ernst gemeint sind und trotzdem sofort ein Bild aufmachen. Die Bude an der Ecke, das Glas auf dem Tresen, der eine Song, der schon tausendmal lief und trotzdem jedes Mal funktioniert. Vielleicht hast du ja zu einem von diesen Titeln eine ganz eigene Geschichte. Eine Nacht, ein Abend, ein Moment, an den du dich erinnerst, sobald du die ersten Takte hörst. Genau solche kleinen Erinnerungen machen für mich den Charme von Foodsongs aus. Sie sind lustig, schnell, manchmal schräg, aber sie bleiben hängen. Nach der deutschen Hausmannskost wechseln wir jetzt das Regal und gehen rüber in den internationalen Getränkeabteilung. Gleich gibt es Wein, Tequila, jede Menge Zucker und sogar einen Fisch. Wir bleiben also im Thema und drehen die Lautstärke an der Bar ein bisschen auf. 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

0: Resurrection!
1: Wein, Tequila, Zucker und ein Fisch. Das klingt nach einem Abend, an dem man sich entweder sehr gut oder gar nicht mehr erinnern kann. Red, red wine, Tequila, pour some sugar on me und how much is the fish? Das ist auf jeden Fall eine ziemlich bunte Barkarte für die Ohren. In vielen dieser Songs sind die Drinks ja gar nicht das eigentliche Thema, sondern eher die Kulisse. Es geht um Nächte, die zu spät enden, um Leute, die man vielleicht besser nicht nochmal anruft und um Geschichten, die man am nächsten Tag lieber nicht komplett erzählt. Die Gläser und Flaschen sind nur die Statisten im Hintergrund. Vielleicht kennst du das auch. Ein bestimmter Song läuft und du hast sofort diese eine Bar, diesen einen Club oder diesen einen Abend wieder im Kopf. Inklusive Geruch, Geräusch und dem Gefühl, als wäre es gestern gewesen. Genau das liebe ich an Musik. Ein paar Takte reichen und dein Kopf macht den Rest. Von der Bar gehen wir jetzt zurück in die Küche, aber wir lassen den Beat an. Im nächsten Block gibt es moderne Food-Metaphern. Viel Rhythmus und ein ordentliches Augenzwinkern.

Wenn das ja eine echte Küche wäre, müssten wir jetzt einmal richtig kräftig lüften. Candy, Peaches, Lollipop und Ice Cream. Das war gerade die Kategorie moderner Food Pop mit ordentlichen Augenzwinkern. In diesen Songs geht es ja kaum um das eigentliche Essen, sondern vor allem um Bilder im Kopf, Pop und Funk-Vibes. Kleine Geschichten und diese leichte, bunte, überdrehte Gefühl zwischen Süßkram und Alltag. Das Essen ist hier nur noch Metapher, der eigentliche Film läuft im Hintergrund. Vielleicht hast du beim Zuhören gemerkt, wie unterschiedlich man über Süßes und Snacks singen kann. Von Retro, du Whoop bis K-Pop ist alles dabei. Am Ende bleibt aber das Gleiche. Musik, die hängen bleibt und ein bestimmtes Gefühl auslöst, egal aus welcher Zeit sie kommt. Im nächsten Blog gehen wir einen Schritt weiter in Richtung Erinnerungen, weg von der Partyküche, hin zu den Songs, bei denen Essen mehr mit Nostalgie als mit Rezepten zu tun hat. Es wird also ruhiger und persönlicher.

Schucker Schucker und Lollis, das sind diese Songs, die einen direkt in eine andere Zeit schubsen. Plötzlich ist man wieder Kind in der Bäckerei, am Küchentisch oder am Kiosk um die Ecke und weiß genau, wie es da gerochen und geklungen hat. Hier geht es nicht um Gourmetküche, sondern um dieses ganz einfache, warme Gefühl vom Früher. Komfortfood in Musikform. Simpel, manchmal kitschig, aber auch deshalb so vertraut. Vielleicht hattest du beim Zuhören auch so einen kleinen Film im Kopf. Einen Sonntagskaffee bei der Familie, der Schulweg, der erste eigene Einkauf oder irgendeinen Moment, der sich mit einem bestimmten Geschmack oder und einem bestimmten Lied verbunden hat. Genau da merkt man, wie nah Essen, Erinnerungen und Musik beieinander liegen. Wir lassen die Nostalgie einen Moment nachklingen und machen uns dann bereit für eine kleine kulinarische Weltreise. Im nächsten Block geht es einmal um den Globus. Von Italo-Romantikmusik bis Partyhymne ist alles dabei. 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

wird. Vielleicht hast du bei Dad's Amour kurz an Urlaub gedacht, bei Mambo No. 5 an irgendwie 90er, 2000er Party und bei Birthday an deine eigene Feier. Musik kann aus ganz normalen Zutaten plötzlich kleine Postkarten aus Erinnerungen machen. Wir lassen die Weltreise jetzt langsam ausklingen und machen uns auf den Heimweg unseren Food-Abends. Im nächsten Block wird es etwas ruhiger, ein bisschen sommerlicher und vor allem sehr sattzufrieden.

Noch einmal ein paar Sommer-Vibes und leichte Kalorien zum Schluss der eigentlichen Food-Reise. Watermelon Sugar, Thrive By, Shape of You und Strawberry Swing. Das ist so ein bisschen wie der Spaziergang nach dem Essen oder der späte Nachtisch auf dem Balkon. Diese Songs sind nicht mehr ganz so direkte Food-Songs, aber sie tragen dieses Gefühl in sich, satt und zufrieden zu sein. Der Tag war voll, der Bauch auch. Und man lehnt sich ein Stück zurück und lässt alles noch einmal durch den Kopf gehen. Musik kann genau dieses Ich bin angekommen Gefühl ziemlich gut einfangen. Vielleicht hattest du bei einem der Titel ein Bild vor Augen. Ein Sommerabend, eine Autofahrt mit offenem Fenster, einen Moment mit einem Menschen, der dir wichtig ist. Oft bleibt er von solchen Situationen gar nicht so sehr die Szene, sondern eher der Soundtrack dazu im Kopf hängen. Unsere eigentliche Foodreise ist damit fast zu Ende, aber bevor wir den Deckel ganz drauf machen, schauen wir schon mal über den Tellerrand zur nächsten Sendung. Im letzten Block heute gibt es musikalischen Übergang hin zu Time and Tunes, Erinnerung auf Empfang. Also zu genau den Songs, die dich in solchen Momenten zurückwerfen.

damit sind wir am Ende von Food and Beats. Essen für die Ohren. Von Currywurst über Mörschen bis Watermelon Sugar. Heute gab es ein komplettes Buffet für die Ohren. Ich hoffe, du hattest genauso viel Spaß beim Zuhören wie ich beim Zusammenstellen. Aber das hier war im Grunde nur die Vorspeise für das, was als nächstes kommt. Nächsten Sonntag heißt es Time and Tunes, Erinnerung auf Empfang. Dann geht es um genau die Songs, die dich sofort in einen bestimmten Moment zurückwerfen. Der erste Kuss, der letzte Schultag, eine Nacht, die du nie vergessen wirst. Wenn du Lieder hast, die dich für dich an eine ganz besondere Zeit gebunden sind, schreib sie mir für die nächste Sendung. Vielleicht taucht dein Song dann in unserer kleinen Zeitreise auf. Ich bin René alias 1KS71. Sage danke fürs Zuhören, bleibt gesund und jetzt genießt du zum Ausklang noch den letzten Takt des Songs, bevor wir nächste Woche zusammen in Time and Tunes starten.

0: gurkige Grüße aus dem Spreewald. Hallöchen. Hier ist wieder euer Moderator Bernie. Hier sind die Retro-Hits der 80er. Und schön, dass ihr wieder so zahlreich eingeschaltet habt. Ja, und auch heute steigen wir natürlich wieder in die Zeitmaschine rein. Heute, das ist der 2. Juni 2026 und wir gehen zurück 42 Jahre und landen ergo im Jahr 1984. Ein exquisiter Jahrgang, will ich sagen. Ja, ihr könnt euch auf jeden Fall auf viele tolle Hits freuen. Ja, Auswahl aus den Charts vom 2.6.1984, ergo die Songs heute, die alle laufen, haben ihren 42. Geburtstag. Die Platzierungen, die ihr immer wieder davor hört, es ist eigentlich eher eine Orientierung. Ich spiele nicht alle, aber je nachdem, wie der Song gerade so auskommt und wie es passt. Und es muss natürlich so ein bisschen auch in den Rahmen passen. Also hier irgendwelche Popmusik und dann Vater Abraham den Schlümpfe zu spielen, das passt irgendwie nicht so ganz. Gut, wir legen los mit einem richtigen Kracher. Matt Bianco mit Get Out of Your Lazy Bed. Das war übrigens die Debütsingle von der Gruppe Matt Bianco, ihre erste Single also. Und die geht sowas von ab. Wer da die Füße stillhält, selbst schuld.
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0: Ja, ihr habt ihn natürlich alle erkannt. Limahl mit Too Much Trouble. Und ja, genau dieser Song hat den größten Sprung nach vorne heute vor 42 Jahren geschafft. Satte 41 Plätze von der 70 auf die 29 ging's für Limahl. Ja, und nachdem er sie von Catch a Guru getrennt hatte und Only for Love ihr seinen ersten Solo-Act versucht hat. Sein zweiter war dann Too Much Trouble, wie gerade gehört, bevor er dann einen richtigen Durchbruch schaffte mit Never Ending Story, der gleich im Anschluss kam. Ja, das ist die Story hinter dem Limahl bzw. dem Song Too Much Trouble. Wir kommen jetzt zum höchsten Neuensteiger der Woche und kommt zu einer britischen New Wave Band namens Duran Duran. Ja, und ihre erfolgreichste Single kennen wir alle. The Reflex, selbstverständlich, den hört ihr auch gleich. Die ursprüngliche Albumversion war eigentlich zunächst auf wenig Begeisterung gestoßen und man hatte eigentlich nicht vorgehabt, diese Single zu veröffentlichen. Den weltweiten Erfolg verdankt das Lied dem Produzenten Nike Rodgers. Er überarbeitete den Track grundlegend für die Single-Version, fügte markante Vocal Scratches, Flex, das meine ich zum Beispiel, sowie stärkere Funk-Elemente hinzu und schuf damit einen zeitlosen Club- und Radio-Hit. Ja, und das ist ihm ja nun wirklich gelungen. The Reflex von Duran Duran, höchster Neuensteiger heute vor 42 Jahren.
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0: Fun Fun mit Color My Love. Das war ihr Nachfolgehit nach dem Song Happy Station, mit dem sie bekannt geworden sind. Ja, typischer Italo-Song und den haben die richtig verinnerlicht und der Song, der hat die Tanzflächen gefüllt bis zum geht nicht mehr und gerade ganz speziell die Version, die ihr gerade gehört habt, die originale 12-Inch Maxi-Single mit dem beliebten Club-Mix, der ungefähr 7 Minuten und 40 Sekunden gegangen ist, ist ein begehrtes Sammlerobjekt auf Plattformen wie zum Beispiel bei Discogs und ich freue mich, den bei mir im Plattenschrank stehen zu haben. Ja, manchmal bin ich auch ein bisschen überrascht, aber das wusste ich zum Beispiel auch nicht, dass er so sammelaffin ist. Nun gut, kommen wir zu einer schottischen New Wave Band und die nennt sich Fiction Factory und die haben einen einzigen Song rausgebracht, der richtig erfolgreich war, also ein absoluter One-Hit-Wonder. Es geht natürlich um Feels Like Heaven. Es handelt vom schmerzhaften Ende einer Liebesbeziehung und dem darauffolgenden Abschied, bei dem das plötzliche Alleinsein ironisch oder sehnsuchtsvoll mit dem Himmel verglichen wird. Feels Like Heaven.
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0: Street Dance, die bahnbrechende Debütsingle der US-amerikanischen Breakdance-Projekts Break Machine, erschien 1984 im März und gilt als eine der wichtigsten Meilensteine, die den Breakdance und Hip-Hop-Boom weltweit in den Mainstream brachten. Ja, das waren so die Anfänge von genau diesem Musikstil und den zufolge ist dieser Titel nicht besonders hoch zu loben, sondern er war maßgebend dafür, dass das letztendlich so rausgekommen ist. Insgesamt 4 Wochen lang Spitzenreiter in den deutschen Singlecharts. Das zugehörige Musikvideo trug auch massiv zum Erfolg dabei. Es zeigte Keith Rogers und eine Gruppe professioneller Tänzer in den Straßen von New York beim Vorführen damals spektakulärer Breakdance und Popping Moves, wie zum Beispiel den Moonwalk, ja, wir erinnern uns, Michael Jackson das Grüßen, oder den Windmill. Es diente Millionen Jugendlichen weltweit als visuelle Anleitung für den neuen Tanzstil. Ja, und das haben die definitiv mit diesem Song geschafft. So, völliges Themawechsel. Wir kommen jetzt zu einer Hardrock-Band, die eigentlich einen Song rausgebracht hat, der so hart gar nicht ist. Es geht um Van Halen und der mit Abstand erfolgreichste Hit war, wie gesagt, eher softmäßig rauf, nämlich Jump. Und der ist bereits kurz vor Weihnachten 1983 veröffentlicht worden und hat dann tatsächlich bis in den Frühjahr 84 gebraucht, bis er letztendlich auch zu einem Erfolg geworden ist. Ja, ganz besonders markant ist im Prinzip der Beginn dieses Songs und ja, wenn man das Intro von dem Song hört, ist einem sofort klar, um welchen Song es eigentlich geht. Van Halen und Jump.
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0: Das Orchester Maneuver in the Dark oder auch kurz ausgedrückt OMD mit Locomotion, eine der erfolgreichsten Singles von OMD, wurde am 2. April 1984 vorab ausgekoppelt und leitete einen stilistischen Kehrtwende der Gruppe ein. Ja, die haben versucht, nach Made of Onion dann irgendwo experimentell und kommerziell einige Sachen zu probieren, und die haben auf ihrem Album Daddle Ships niedergelassen, welcher überhaupt nicht erfolgreich war, und dann sind sie letztendlich zu diesen Disco-Pop Richtung wieder zurückgegangen und prompt haben sie sich damit wieder an die europäische Chartspitze gewendet. Man hört das leider immer noch raus, das erzähle ich aus eigener Erfahrung, wenn ich sehe, was aus den Maxi-Versionen von der Gruppe OMD wird, gruselt es mir wirklich. Also die Seele des Songs, die muss zwingend in der Maxi-Version drin bleiben, sonst spiele ich sie einfach nicht. Das merkt ihr vielleicht bei dem einen oder anderen Song, wo ich ganz einfach schlicht und ergreifend drauf verzichte, weil ich einfach finde, dass es wichtig ist, dass eben genau der Song das rüberbringt, was er rüberbringen soll. Und Made of Orion zum Beispiel, das war ihr großer erster Hit, den er rausgebracht haben. Der Song ist wunderschön, aber wenn ihr mal die Gelegenheit habt, die Maxi-Version zu hören, euch dreht sämtliche Fußnägel um. Ich sag's euch. Also total daneben. Sorry, aber ist leider so. Gut, aber nichtsdestotrotz, ich höre oben die super, super gerne. So, kommen wir jetzt zu einem Weltstar, zu einem absoluten Weltstar, Phil Collins, der mit Against All Odds, Take a Look at Me Now eine der erfolgreichsten und emotionalsten Powerballaden des britischen Sängers und Schlagzeugers Collins herausgebracht hat. Die Single ist als gleichnamiger Filmklassiker zu jeder gegen jede Chance, so heißt der Film, ist der praktisch rausgekommen. Und der Song ist ursprünglich schon 1981 geschrieben worden und verweilte dann in der Schublade bei Phil Collins. Und als dann eine Anfrage seitens des Films kam, der diesen mit diesem Song besonders aufwertete, haben wir ihn nur etwas angepasst und daraus eine weltweit tolle Ballade gemacht. Collins gewann damit 1985 den Grammy Award für die beste männliche Pop-Gesangsdarbietung. Zudem war der Song für einen Oscar nominiert. Und ich sage euch jetzt schon, ich krieg garantiert wieder Gänsehaut.
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Der eben gehörte Song basiert auf der weltbekannten literarischen und filmischen Figur des Dr. Mabuse, einem genialen Superverbrecher und Hypnotiseur, der von Norbert Jack erschaffen und durch die Verfilmung von Fritz Lang weltberühmt wurde. Der Songtext von Propaganda beschreibt eine paranoide Fantasie über Macht, Kontrolle und das unheimliche Spiel mit der menschlichen Seele. Ja, die Düsseldorfer Synthie-Pop-Band Propaganda hat damit eine bahnbrechende Debütsingle veröffentlicht und hatte demzufolge auch riesen Erfolg damit. Kommen wir zu Alan Parsons Project. Die hatten einen weltweit bekannten Hit, Don't Answer Me, den ihr gleich im Anschluss hört. Don't Answer Me war der erste Song, der durch ein komplett animiertes Musikvideo beworben wurde. Der Clip wurde im Stil von klassischen amerikanischen Comics der 30er bis 50er Jahre im Stile von Dick Tracy vom Künstler Michael Kaluta gestaltet. Die bittersüße Liebesgeschichte rund um die fiktiven Figuren Nick und Brenda wurde auf MTV rauf und runter gespielt und war 1984 sogar für einen MTV Video Music Award nummeriert. So viel Spaß jetzt mit Don't Answer Me.

0: Robert De Niro's Waiting, eine der erfolgreichsten Singles der britischen Pop-Trios Bananarama, und sie haben mit dem Song auch ihren internationalen Durchbruch geschafft. Ja, das Lied hat allerdings auch einen sehr ernsten Hintergrund. Trotz des extrem eingängigen fröhlichen Melodie und des tanzbaren Rhythmus behandelt der Song ein sehr ernstes Thema. Der Text beschreibt ein junges Mädchen, das sich nach einer traumatischen Erfahrung angedeutet wird, eine Vergewaltigung tief verängstigt in ihr Zimmer zurückzieht. Sie flüchtet sich in eine Scheinwelt und schwärmt für den Hollywood-Schauspieler Robert De Niro, der in ihren Augen den perfekten, unerreichbaren Beschützer darstellt. Ja, so kam dieser Song zustande. Und der Disco-Sound, der war einfach als kompletter Kontrast zur Story zu sehen. Machen wir weiter mit Kenny Loggins und Footloose, eine der weltweit erfolgreichsten Titelsingles des US-amerikanischen Sängers aus dem gleichnamigen Kulttanzfilm Footloose, gespielt von Kevin Bacon. Der Song brachte Loggins eine Nominierung für den Oscar sowie für den Golden Globe ein.
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0: Unverkennbar Queen natürlich mit I Want to Break Free, eine ihrer bekanntesten Singles, die sie rausgebracht hat. Und das Musikvideo allerdings, das ist dann noch berühmter geworden, weil das zu ganzer Menge kontroverser Kritik geführt hat. Und das Video hat damals zu einem handfesten Skandal ausgereicht. Ja, die Parodie, die eigentlich damit hinterlegt worden ist, die Bandmitglieder parodierten darin die langlebige britische Seifenoper Coronation Street und zeigten sich komplett in Frauenkleidern beim Staubsaugen und Wäschewaschen. Freddie Mercury mit Minirock und Schnurrbart. Ja. Und die Amerikaner verstanden den Witz überhaupt nicht und haben aus ihrem MTV-Bereich dieses Video komplett verbannt. Ja, die Amis, die haben so ihre eigene Art, ohne mich jetzt da näher drauf, ergötzen zu wollen. Ganz genau. So, weiter geht's mit Wang Chung Dance Hall Days. Die Single wurde ein weltweiter Radio und Clappy dem Track gilt heute als einer der absolut Paradesongs für das Lebensgefühl der 80er Jahre. Er ist in zahlreichen Filmen, Serien und Videospielen zu hören. Besonders prominent im Soundtrack des Kultvideospiels Grand Theft Auto Vice City auf dem fiktiven Radiosender Flash FM.
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Nika Jomed, Wouldn't That Be Good, einer seiner zahlreichen weltweit erfolgreichen Singles, die er als Musiker und Songschreiber rausgebracht hat. Der Song wird fälschlicherweise oft für ein rein optimistisches Poplied gehalten. Tatsächlich ist der Text sehr melancholisch. Er beschreibt die Perspektive eines verarmten, vom Pech verfolgten Mannes, der neidisch auf das scheinbar perfekte und sorgenfreie Leben eines wohlhabenden Mannes blickt. Kommen wir nun zu Lionel Richie.

0: Jo, und er hat eine super schöne Powerballade geschrieben, und zwar Hello, eine der weltweit erfolgreichsten und bekanntesten Liebeserklärungen der Popgeschichte. Und dies wird gestützt ganz besonders in seinem Musikradio. Lionel Richie spielt hier nämlich einen Schauspieler und Theaterlehrer an einer Kunstakademie, der sich heimlich in die blinde Studentin, gespielt von Laura Carrington, verliebt.
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0: People are People von Depeche Mode, der erste Nummer 1-Hit in Deutschland. Der Song setzt sich intensiv mit dem Thema Rassismus, Vorurteile und mangelnder Toleranz zwischen den Menschen auseinander. Bevor wir jetzt zur Nummer 1 kommen, bevor ich mich verabschiede, kommen wir zur Nummer 1. Eine australische Synthie-Pop-Band namens Real Life, die ihren Song Send Me an Angel bereits im Mai 1983 in Australien veröffentlichten, dort einen Riesenhit hatten und es bis ins Frühjahr 84 gedauert hat, bis daraus ein globaler Charterfolg wurde. Ja, Send Me an Angel jetzt gleich im Anschluss die Nummer 1 heute vor 42 Jahren. Ich sage danke fürs zahlreiche Einschalten und wünsche euch noch einen schönen Dienstagabend. Wink, wink, bye bye. Und würde mich freuen, wenn ihr nächste Woche wieder mit dabei sein werdet. Ja, der Jahrgang 1981 habe ich auf dem Programm stehen. Jo, bis dann. Tschüssi.
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was soll ich sagen? Es ist Dienstagabend, es ist Zeit für Music Just for Fun. Einen wunderschönen guten Abend an alle angeschlossenen Stationen und natürlich an alle angeschlossenen Hörer. Aus dem hohen Norden, aus Winsen an der Luhe, sagt einen wunderschönen guten Abend.

stellvertretend für alle sage ich mal einen wunderschönen guten Tag, einen wunderschönen guten Abend nach Reudorf, nach Dithmarschen, ins Erzgebirge, ins Vogtland, nach Ansbach und alle, die noch gegrüßt werden wollen.

0: Bevor wir gleich richtig durchstarten mit einem Titel aus dem Jahre 2000, gehen wir gleich nochmal schnell in die Verbrauchertipps und dann geht's los mit Musik von Mark. Erschien am 3. April 2000 und war damals im Airplay. Ein riesen Hit. Aber nichtsdestotrotz, ich hoffe, wir haben die nächsten 2 Stunden zusammen ein bisschen Spaß und wir machen das schon, ne?
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Wie ihm schon gesagt, Musik von Mark. Want to make her happy. Aus Österreich kommt er und wir gehen von Österreich rüber nach Großbritannien. Musik von Robin Williams. Hier ist The Rock DJ.

0: erschien am 31. Juli 2000. Robbie Williams. Rock DJ. Weiter geht's mit einem Künstler aus Amerika. Das ist Musik von Lionel Richie.
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0: Aus dem Oktober 2000.

Lan Richie Angel. Und weiter geht's mit einem Doppelpack. Lady Fono mit Mojo und Crying at the Discotheque Alcazar.

Lady von Mojo erschien am 19. Juni 2000. Höchst platziert auf der 2 bei uns in Deutschland. Und er war damit genau 16 Wochen in den Charts.

acht Wochen waren sie damals mit diesem Ding in den Top 10 hier bei uns in Deutschland. Alcazar, Crying at the Discotheque. Die nächste Scheibe war 6 Wochen auf Platz 1, 10 Wochen überhaupt in den Top 10 und wurde am 5. Februar 2001 veröffentlicht. Ja, was war das natürlich? Castingshow, Popstars, mehr muss ich nicht sagen. Ne? Hier sind die No Angels.

gewesen, Hit damals, No Angels, Daylight in Your Eyes. Bevor wir gleich nochmal ein bisschen in die Verbrauchertipps gehen, haben wir noch einen Track vorweg. Kooperation aus vier Mädels, Christina Aguilera, Mia, Lil' Kim und Pink. So, Sisters, let's... Hier ist

0: 2001 wurde das Ding zum Film Moulin Rouge von Christina Aguilera, Lil Kim, Mia und Pink veröffentlicht. Über 5,2 Millionen Mal verkauft das Ding. Richtig schönes Ding. Moulin Rouge, Lady Marmalade.
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0: Da geht's mit Musik aus Australien. Mann, was ist denn los heute Abend? Das ist Musik von Kylie Minogue. You can get out of my head.

Das Original kommt natürlich aus dem Jahre 82 von den Weather Girls. 2001 hat Gary Halliwell das Ding als Coverversion neu veröffentlicht und wurde ein riesen Nummer 1 Hit hier bei uns in Europa und in Deutschland. Weiter geht's mit Musik aus dem Jahre 2000 aus Amerika. Jennifer Lopez. Wer kennt es nicht? Let's get loud!

Jennifer Lopez, Let's Get Loud. Weiß gar nicht, wo die herkommen. Ist es deutsch? Weiß ich nicht. Auf jeden Fall produziert von Alex Christensen. Erschien am 4. September 2018.

My Heart Beats Like a Drum, ATC, produziert von Alex Christensen, veröffentlicht am 4. September 2000. Wir machen Schwenk in den Norden, wir gehen nach Schweden. Aus dem Jahre 99.

aus dem Jahre 99 kommt das Ding hier. Natürlich, natürlich, ja, ist klar. Das Original kommt von ABBA. Aus dem Jahre 1980. Das sind die 18s mit schöner Coverversion.

richtig schönes Ding. My Heart Goes Boom. French Affair. Weiter geht's mit Musik aus England. Hier ist Right Said Fred. Aus dem Februar 2001. 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

0: erschien am 26. Februar 2001 Right Said Fred. Ob ihr es glaubt oder nicht, aber das Ding hat auch Alex Christensen damals produziert. You're My Mate. Und bevor wir gleich in die zweite Stunde starten, gibt's noch eine Musik aus Deutschland, Frankreich.
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erschien im Juni 2000. Platz 7 bei uns in Deutschland. Und in Österreich haben sie es bis auf Platz 8 geschafft. Daddy DJ.

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2: Okay, so brutal war die zweite Stunde jetzt natürlich nicht geplant. Aber ganz egal, ist halt passiert, das ist live. Weiter geht's mit Musik aus dem Jahre 2000. Hier ist Lee Ann Rimes.

0: Das hört ihr noch in dieser Sendung. Musik von Westlife. Richtig schönes Ding von und mit Ozzy Osbourne.
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0: Und auch mal was Deutsches, genau. Musik von Chris und Dumpty Thomas. Doch bevor wir so weit kommen, gibt's Musik aus dem Jahre 2001, Shakira.

Tja, da wurde ich gerade gefragt, was die Zwerge denn so für Trikots anhatten. Bayern oder BVB, keine Ahnung, ist mir auch völlig egal. Fußball ist für mich, weiß ich nicht, 22 Affenrentner hinter der runden Kugel, ja? Und treten noch auf das arme Ding drauf. Ich weiß es nicht. Ich kann mich da überhaupt nicht mit anfreunden, aber subjektiv, persönliche Meinung von mir, ganz egal. Musik aus dem Jahre 2001, Shakira. 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Ja. Egal, Music Just for Fun. Weiter geht's mit Musik von B3 oder auch B3 aus März 2002.

Genau, ich lese gerade, der Ball ist rund. Das ist eine Tatsache. Genauso wie die Tatsache, ne? Wer dreimal durch die Prüfung fällt, da kriege ich ein gelbes Nummernschild. Genau. Musik von B3, hier ist Ayo. Ayo. Music just for fun, es ist Dienstagabend. Schönen guten Abend, sagt der Heiko.

sagen musst du Uptown Girl. Ganz genau so ist das. Das Original von Billy Joel. Hier, gecovert von Westlife im März 2001. So, wir werden ein bisschen langsamer. Wir gehen in die Schweiz. Musik von René Baumann. Natürlich heißt er hier DJ Bobo. Und das ist Iron Cara. What a feeling!

eines der geilsten Coverversionen von Irene Cara. What a feeling. In Kooperation natürlich mit DJ Bobo aka René Baumann aus der Schweiz. So, bevor wir ganz einschlafen hier, habe ich nochmal so drei Titel für euch, wo ihr ein bisschen wach werden könnt. Wir starten mit Musik aus dem Jahre 2001 von Lasko. Kultscheibe Something. Danach geht's weiter mit Musik von Bart Hess, On The Move und Musik aus dem Hohen Norden, DJs at Work.

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1: Wie ich gelesen habe, eines seiner persönlichen Lieblingslieder, was er gemacht hat, Ozzy Osbourne.

0: 11 Wochen in den Top 10. Ozzy Osbourne, Dreamer.
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0: Wir springen ein bisschen weiter ins Jahre 2003. Das ist Musik von Limp Bizkit.

Klassiker aus Deutschland aus dem Jahre 2004. Wir sind Helden. Erschien am 19. Januar diesen Jahres 2004. Und die vierte Single-Auskopplung aus dem Debütalbum Die Reklamation.

zweite Scheibe verhalf der Band zum weltweiten kommerziellen Durchbruch und war im Zeitraum von 2001 bis 2009 tatsächlich die meistgespielte Single in den US-amerikanischen Radios. How Do You Remind Me? Follow mit Nickelback aus Kanada aus dem September 2001.

Von Kanada gehen wir etwas weiter südlich runter nach Amerika. Und da bleiben wir auch. Ihre Debütsingle aus dem Jahre 2000 kommt jetzt. I'm Out of Love. Von wem rede ich? Das kann nur eine sein. Anastasia.

0: Wie ich finde, einfach hat sie nur eine Hammerstimme. Anastasia, I'm out of love. Aus dem Jahre 2000. Was soll ich sagen? Wir sind schon wieder fast am Ende der Sendung heute Abend. Wir haben noch ganze 10 Minuten, aber ich sage schon mal danke, danke fürs Einschalten, fürs Zuhören. Und ich hoffe, wir hören uns nächste Woche Dienstag wieder, wenn es heißt Music Just for Fun, live aus dem hohen Norden, aus der Nähe von Hamburg mit Heiko. Wie es geht's weiter? Schaut in eure Lieblingsradios, in die entsprechenden Sendepläne. Da ist garantiert noch was zu finden, was nach 22 Uhr noch weitergeht. Was kann ich euch noch ans Herz legen? Morgen Abend das Bergfest natürlich. Ich weiß auch, wer dran ist, aber ich verrat's nicht. Donnerstag haben die Retro-Charts und ab Mitte Februar gibt's auch neue Folgen davon. Und dann ist es wieder live. 3 Kilometer weg von mir hier aus Reudorf. Mit dem Thomas Flegel. Oder auch am Freitag. Sabines Wochenende und was noch alles dazugehört. Ich weiß es ehrlich gesagt gar nicht aus dem Kopf, aber ist ja auch egal. Ich sag danke, danke, danke auf jeden Fall fürs Zuhören und es geht weiter mit ebenfalls noch Musik aus Amerika. Das Original kommt aus dem Jahre 71 und ist von dieser guten Frau am 3. März 2000 als Coverversion veröffentlicht worden. Was es ist, was kann es sein? Ja, ich weiß es auch nicht, aber...
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0: Ich verabschiede mich langsam mit Musik von Madonna. Original aus dem Jahre 71 von Don McLean. Und 2000 hat sie es gecovert. American Pie. Wie schon gesagt, Musik von Madonna. Und ich sag schon mal so langsam Tschüss und Bye-bye. Bis nächste Woche.

der letzte Schultag, eine Autofahrt mitten in der Nacht oder dieser eine Sommer, den du nie vergessen wirst.

Das waren diese typischen neue Kapitel-Songs. Good Riddance, Unwritten, The Night und You're Beautiful. Musik für Abschlüsse, Neustart und dieses Gefühl von jetzt geht etwas los. Spannend ist, dass viele von uns genau solche Titel mit Momenten wie Abschluss feiern, Umzüge und neue Shops verbinden. Ein paar Akkorde reichen und plötzlich siehst du wieder die Leute, die Location, die Uhrzeit vor dir. Im nächsten Block drehen wir die Zeit noch ein Stück weiter zurück. Jugend, Schulzeit, erste Lieblingsband und die Songs, die damals auf Kassette, CD und den ersten Playlists lief.

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0: Das war einmal quer durch den Jugendsoundtrack. All the small things smells like teen spirit, Junge und complicated. Alle Songs hat die Nachposter an der Wand, zu lauter Anlage und Ärger mit den Nachbarn klingen. Oft erinnert man sich gar nicht mehr an genaue Daten, aber man weiß noch genau, ganz genau, wie sich die Zeit angefühlt hat. Wer im Zimmer saß, wer heimlich mitgehört hat und welcher Song immer laufen musste, wie irgendwas Wichtiges passiert. Im nächsten Block wird es etwas ruhiger, aber emotionaler. Es geht um Liebe, Herzklopfen und die Lieder, die ganz tief im Bauch landen.
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Thinking out loud, I will always love you, it must have been love und Lieblingsmensch. Das sind diese Songs, die sofort einen ganz bestimmten Menschen ins Bild rücken. Egal, ob die Geschichte gut ausgegangen ist oder nicht. Interessant ist, dass Liebessongs selten nur schön sind. Oft hängen an ihnen auch Trennungen, Zweifel oder Abschiede. Genau deshalb fühlen sie sich so echt an. Sie erzählen nicht nur die perfekte Szene, sondern alles, was davor und danach passiert. Gleich ziehen wir die Nacht durch. Im nächsten Block geht es um lange Abende, Clubs, Bars und all die Songs, die danach viel zu wenig Schlaf klingen.

Blinding Lights, Don't You Worry Child, Hangover und an Tagen wie diesen. Das sind diese Songs, bei denen man sofort weiß, wie spät es damals war, wer noch da war und welche Geschichten man am nächsten Tag lieber nur halb erzählen mag. Nächte haben ja ihre ganz eigene Zeitrechnung. Man vergisst Uhren, arbeitet in Momenten und Songs. Und manchmal bleibt vom ganzen Abend nur ein verschwommener Eindruck und genau ein Refrain im Kopf hängen. Nach den lauten Nächten wird es jetzt etwas leiser. Im nächsten Block geht es um Abschiede, Wendepunkte und Songs, die einen auch Jahre später noch kurz schlucken lassen.

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1: Closing Time, In the End, Chasing Cars und Haus am See. Das sind Stücke, die oft genau dann laufen, wenn man merkt, ab hier wird es anders. Egal, ob man will oder nicht. Solche Songs sind wie Lesezeichen im Leben. Man weiß vielleicht nicht mehr alle Details, aber man weiß, was davor war und was danach kam. Und manchmal traut man sich deshalb auch lange nicht, sie wieder anzumachen. Im nächsten Block schauen wir auf die kleineren Momente, Alltagszeitsprünge, bei denen ein Song dich plötzlich in die Küche, ein Auto oder an einen Bahnhof zurückschiebt.

Das war Time and Tunes, Erinnerung auf Empfang. 2 Stunden, die uns durch erste Male, lange Nächte, stille Abschiede und all die kleinen Momente geführt haben, die sich trotzdem so tief eingebrannt haben. Nächste Woche machen wir weiter mit Chords and Clouds. Clouds and Chords. Song für jeden Himmel. Es geht um Regen, Sonne, Sturm und alles dazwischen, weil das Wetter nicht nur draußen passiert, sondern auch im Kopf und im Bauch. Was ist dein Song für einen grauen Montagvormittag? Was läuft bei dir, wenn die Sonne endlich wiederkommt? Schreib sie mir in die Wunschbox oder an mich selber, an den Kontaktformular. Gerne rein. Vielleicht landet er nächste Woche direkt in der Playlist. Ich bin René alias Chaos 1 Chaos 71. Danke fürs Zuhören, bleibt gesund und bis nächsten Sonntag bei Chaosfunk in deinem Lieblingsradio.

Ja, wunderschönes Hallöchen. Hier ist Chaosfunk, das war mein Intro. Und und damit herzlich willkommen zu eurer Dosis Musik am Sonntagnachmittag. Mein Name ist René, ihr hört den Chaosfunk heute wieder von 16 bis 18 Uhr. Ich habe euch eine vollgepackte Playlist mitgebracht von Rock bis zu Dance ist alles dabei. Lasst uns keine Zeit verlieren und direkt den ersten Song abfeuern. Hier ist ein entspannter Klassiker zum Reinkommen. Lemon Eyes mit Only You.

Lemonar ist mit Only You hier im Chaosfunk. Jetzt drehen wir ein bisschen auf die Nix. Die Nix-Band startete ihre Karriere als YouTube-Stars, bevor sie mit One Direction auf Tour ging und die Welt eroberten. Hier sind 5 Seconds of Summer mit She Looks So Perfect.

jetzt hab ich meinen Einsatz verpasst. Aber jetzt hab ich auch einen richtigen Regler oben. Das war vorher Shilux So Perfect von Five Seconds of Summer. Hab ich den gleichen Fehler eben nochmal gemacht. Kleiner Fan fängt dazu, die Jungs, oft Five Source genannt, wurden mit diesem Song zur ersten australischen Band seit 14 Jahren, die einen Nummer 1 Hit in Großbritannien landeten. Vom Rockpop wechselten wir zu Weekend Mode. René Rodriguez und Niels van Gogh, wusstet ihr, dass der DJ Niels van Gogh 1998 einen Riesenhit hatte? Sein Track Pulverturm wurde zur inoffiziellen Hymne der Love Parade und war mit über 20.000 Einheiten die meistverkaufte Vinylplatte des Jahres in Deutschland. Und jetzt ein absoluter Klassiker. Der war damals ein gewagter Schritt, der erste Song der Band mit ihrem neuen Sänger Sammy Hagar. Hier sind Van Halen mit Why Can't This Be Love?

Why can't this be love? Ein Meilenstein für Van Halen. Der Song half 1986 in dem Album 5150 direkt auf Platz 1 zu schießen. Der Albumtitel 5150 war übrigens der Name von Eddie Van Halens Heimstudio. Und das wiederum ist der kalifornische Polizeicode für eine geistig instabile Person. Wir bleiben in den 90ern, aber wechseln das Genre. Hier ist ein deutsches Eurodance-Projekt, das damals die Charts dominierte. Hier ist Culture Beat mit Ronde Wuss.

Das war Rendezvous von Culture Beat aus dem Jahre 1998. Culture Beat war ein deutsches Projekt, gegründet 1989 in Darmstadt. Ihre größten Hit war ihren größten Hit Mr. Wayne hatten sie 1993. Der Song war in 13 Ländern auf Platz 1. Tragischerweise starb der Gründer Thorsten Fenzlau nur wenige Monate später bei einem Autounfall. Als nächstes hören wir einen Künstler, der uns allen durch One Direction bekannt wurde und uns leider viel zu früh verlassen hat. Hier ist Liam Payne zusammen mit J Balvin. Familiär.

Liam Payne and J Balvin mit Familia. Kleiner Fun Fact zu Liam Payne: In der Band One Direction galt er als der Vernünftige und bekam von seinen Bandkollegen den Spitznamen Daddy Directioner. Wir machen weiter mit einem ganz anderen Sound. Jetzt gibt es einen Hauch von Retro-Jazz und Swing. Hier sind die niederländischen Sängerinnen Caro Emerald mit Back It Up.

Back It Up von Caro Emerald. Wusstet ihr, dass dieser Song 2009 ihre absolute Debütsingle war? Sie wurde quasi über Nacht berühmt, nachdem sie eine Demo für einen anderen Künstler einsang. Die Produzenten fanden ihre Stimme aber so einzigartig, dass sie den Song direkt mit ihr veröffentlichen. Von diesem entspannten Swing wechseln wir jetzt auf die Rennstrecke. Der nächste Track wurde 2004 durch das Videospiel Need for Speed Underground 2 weltbekannt. Hier sind Proper 50 Naughty mit Fascination.

A Fascination von Proper 50 Naughty. Das war pures 2000er Jahre Feeling hier im Chaosfunk. Der nächste Song ist eine ganz besondere Kollaboration, die es nur in Deutschland gab. Die US-Band Dashboard Confessional hat sich für die deutsche Version ihres Songs Stolen die Sängerin einer sehr bekannten deutschen Band geholt. Hier ist Dashboard Confessional featuring Eva von Juli.

Stolen, eine Gänsehautnummer von Dashboard Confessional und Eva Priegel, der Stimme von Juli. Dashboard Confessional ist eigentlich das Solo-Projekt von des Sängers Chris Caraba, der für seine emotionalen Emo-Hymnen bekannt ist. Jetzt wird's wieder absolut tanzbar. Ein Song, den David Guetta ursprünglich als traurige Klavierballade geschrieben hatte. Zum Glück hat er ihn an Usher geschickt, der das Potenzial direkt erkannte. Hier sind Without You.

Titel ist so schnell zu Ende. David Guetta und Usher mit Without You. Ein Riesenhit aus dem Jahr 2011, der in Deutschland wochenlang auf Platz 1 stand. Wir bleiben bei den großen Produzenten. Der nächste Song wurde im deutschen Fernsehen als einer der offiziellen Songs zur Fußball-Weltmeisterschaft 2010 in Südafrika bekannt. Hier ist Timbaland zusammen mit One Republic Marching On.

Marching On von Timbaland und One Republic. Ein Song, der sofort an den WM-Sommer 2010 erinnert. Als nächstes gibt es einen echten Sommerhit aus der Türkei, der auch in Deutschland rauf und runter lief. Das Duett von 1998 war der Durchbruch von Mustafa Sandal, aber auch für seine Gesangspartnerin, die ihr alle kennen dürftet. Die spätere Viva-Moderatorin Gülcan. Hier ist Aya Benzer.

Hiya, Benze von Mustafa Sandal featuring Gülcan, ein Klassiker, der sofort Urlaubsstimmung verbreitet. Wir bleiben international, der nächste Song ist ein Cover, das aber fast bekannter wurde als das Original. Die dänische Band Outlandish nahm sich 2002 ein Hit des algerischen Sänger Khaled vor. Entschuldigung, übersetzte ihn teilweise ins Englische und fügte Hip-Hop-Parts hinzu. Hier ist Aisha.

Outlandish mit Aisha. Fun Fact: Das Original von Khaled aus dem Jahr 1996 wurde komplett auf Französisch und Arabisch gesungen. Die englischen Strophen, die wir alle kennen, wurden von Outlandish neu dazugeschrieben. Jetzt zu einem deutschen R&B-Duo, das uns 2007 einen riesigen Ohrwurm beschert hat. Auch das hier ist eine Coverversion, und zwar vom italienischen Hit Laura Conchie oder so ähnlich von Neck. Hier ist Rap Soul mit Laura Conchie.

Rapsoul mit Laura. Ein perfektes Beispiel dafür, wie gut eine deutsche Coverversion funktionieren kann. Wir bleiben bei Gänsehautstimmen. Die nächste Künstlerin stammt aus Norwegen und war früher Teil des Duos M2M. Als Solokünstlerin schaffte sie 2019 mit diesem Song ihren Durchbruch in ganz Europa und landete in Deutschland auf Platz 1. Hier ist Merit Larsen. If a song called Get Me You.

If a song called Get Me You von der wunderbaren Merritt Larsen. Was für ein Ohrwurm. Jetzt reisen wir zurück. Jetzt reisen wir zurück nach Irland ins Jahr 1992. Na klar, so weit sind wir noch nicht. Das war 1992. So, das war. Der geht jetzt. Der geht. ja. Wie machen wir weiter? Das war der allererste Single. Was, jetzt hab ich schon... Ja, Brain Afka. Ah, da sind wir. Das war der allererste Single der Cranberries. Witzigerweise floppte der Song zuerst und wurde erst 2 Jahre später, nach dem Erfolg ihrer zweiten Single, Lyncher, ein Welthit. Hier ist Dreams.

The Cranberries mit Dreams. Zeitloser Song. Kaum zu glauben, dass die Welt erst einen zweiten Anlauf brauchte, um zu erkennen, was für ein Hit das ist. Jetzt kommt der Bus persönlich. Ein ganz früher Song von Bruce Springsteen. Den kann ich immer nie aussprechen. Aus dem Jahr 1973. Angeblich fehlte dem Plattenlabel damals noch ein Radiohit für das Album. Also ging Springsteen nach Hause und schrieb diesen Song. Und Blinded by the Light in derselben Nacht. Hier ist Spirit in the Night.

Spirit in the Night, der junge Bruce Springsteen. Man hört diese unglaubliche Energie schon auf seinem Debütalbum. So, jetzt brauchen wir einen kleinen Stimmungswechsel. Ich weiß. Wir haben erst Anfang November, aber der nächste Song ist ein Sommerhit, der sich als Weihnachtssong tarnt. Es ist ein Cover des 80er-Hits Warmers à la Bleier, gesungen von einer deutschen Castingband. Hier ist Before mit Happy Holiday.

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Happy Holiday von HB4. Die Band wurde 2007 auf Super RTL gecastet und war damals ein Riesenphänomen. Vom Urlaubsgeld kommen wir jetzt direkt zu den Rechnungen. Der nächste Künstler war schon ein erfolgreicher Songwriter für Stars wie Nicki Minaj, bevor er 2015 mit diesem Song seinen eigenen Welthit landete. Hier ist Lunch Money Labis mit Bills.

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Lunch Money Ladies, ein Song, bei dem man einfach mitsingen muss, auch wenn das Thema eher nervig ist. Wir kommen jetzt zu einer absoluten Hymne, ein Meilenstein des Trance-Genres, ursprünglich aus dem Jahr 1994. Wir hören die 2009er Version dieses Klassikers vom deutschen Star-DJ Paul van Dyk. Hier ist For an Angel.

Paul van Dijk mit For an Angel. Knopf, so. Ein Track, der auch nach über 25 Jahren noch Gänsehaut verursacht. Jetzt machen wir wieder einen harten Schnitt und kommen zum deutschen Schlager. Ja, das ist der nächste Lied, sang Andrea Jürgens 1977 als 10-jähriger Kinderstar. Das Thema war damals ein absolutes Tabu im Schlager, die Gefühle eines Scheidungskindes. Hier ist Und dabei liebe ich euch beide.

Andrea Jürgens mit einem sehr bewegten Schlagerklassiker. Kaum vorstellbar, dass sie das mit nur 10 Jahren gesungen hat. Vom deutschen Schlager geht es jetzt nach Kanada zu einer Band mit einem sehr seltsamen Namen. Dieser Song ist berühmt für seinen unglaublichen Sprechgesang. Witzigerweise wurde der Text ursprünglich als langsame Folkballade geschrieben. Hier sind die Baronex Ladies mit One a Week.

One Week von den Baroneck Ladies. Man braucht gefühlt 3 Lungenflügel, um den Text mitzurappen. Wir bleiben bei elektronischer Musik, diesmal aus Deutschland. Ein Techno-Klassiker aus dem Jahr 1999. Das markante Vocal-Sample When I Rock stammt übrigens aus dem alten Hip-Hop-Track und wurde von niemandem geringerem als dem Rapper Nash gesprochen. Hier ist Elektrochemie LK mit When I Rock.

When I Rock. Von Elektrochemie LK. Ein Brett aus den späten 90ern. Wir kommen jetzt zu einer Band, die sich leider aufgelöst hat. Uns aber viele Hits beschert hat. Frontman Samu Haber schrieb diesen Song über eine Trennung, bei der er absichtlich der Bösewicht sein wollte, damit es der anderen Person leichter fällt,

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Von Def Leppard. Hier im Chaosfunk. Pure Rockenergie aus den 90ern. Wir kommen zu einer der größten Soul-Hymnen aller Zeiten. Das Original ist von Marvin Gaye und Tammy Terrell. Fun Fact: Als die Songwriter den Song 1976 Marvin Gaye vorspielten, wollten

Hamilton, war Songwriterin Valerie Simpson so nervös, dass sie sich während der Demoaufnahme unter dem Klavier versteckte. Wir hören jetzt eine Coverversion von Cluster. Ain't No Mountain High Enough.

ain't no mountain high enough. Was für ein Klassiker. Mir ist sogar passiert, einen Remix hier reinzuschmeißen. Sowas aber auch. Aber wir kommen langsam zum Ende der Sendung. Und ich weiß, es ist erst Anfang November. Aber diesen Song müssen wir spielen. Chris Rea schrieb ihn schon 1978, als er pleite in London festsaß und seine Frau ihn mit einem alten Mini abholen musste. Eine 8-stündige Fahrt im Schnee. Bei der ihm die Idee zu diesem Lied kam. Hier ist Driving Home for Christmas.

Chris Rea mit Driving Home for Christmas. Ich hoffe, ihr seid mir für die frühe Weihnachtsstimmung nicht böse, aber die Geschichte dahinter ist einfach zu gut. Und mit diesem Klassiker sind wir auch schon am Ende für heute. Das war's für diese Woche mit Chaosfunk. Ich hoffe, euch hat die bunte Mischung gefallen. Mein Name ist René und ich wünsche euch noch einen entspannten Restsonntag. Bleibt gesund, bis zum nächsten Mal. Macht's gut. Ich bin raus. Ciao.